Vielleicht, dass ich durch diesen Alten etwas erfahre. Hey, Freund, ist das nicht das Landhaus des Bassa Selim?

0: seinen Diensten, Freund.
1: Ich bin in seinen Diensten, Freund.
0: Wie kann ich den Pedrill versprechen, der hier in seinen Diensten steht?
1: Den Schurken, er den Hals soll brechen. Die Tempetu, wenn's anders geht. Die Tempetu, wenn's anders geht.
0: Was für ein alter, grober Bengel,
1: das ist so ein Galgenschwengel.